und Schweini Reini. Der ist ein Kumpel von den beiden und ein Musikerheini. Hat ein wunderschönes, kleines, dreckiges Kellerstudio. Da nehmen sie ein Lied auf und